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0: 4 vor halb 3.
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0: 11:03.
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0: Genau, 4:15.
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0: 13 Minuten vor 5.
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0: Viertel vor sechs.
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0: gleich 8:45.
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1: 13 Minuten nach 10.
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0: Genau 11:30.
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1: 20 vor 1.
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0: 18 Minuten vor 2.
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Moin alle zusammen. Gerd Musfeld begrüßt euch zur 856. Sendung Teenbeat damals. Auch heute liegt die Sendeverantwortung in meiner Hand. Danke, dass ihr eingeschaltet habt.

Vor einigen Wochen bin ich gefragt worden, ob mir die Musik ausgeht, weil die Zahl der Songs, die schon mal in der Sendung gespielt wurden, angestiegen sei. Das Gegenteil werde ich heute beweisen mit einer ganzen Reihe leicht kratziger Singles.

Wir starten mit dem Cajun Blues. Mit den Cajuns 1959 erschien die Aufnahme von Rusty York auf der B-Seite der Fraternity-Single F836 in Ohio.

Das war die A-Seite von Cajun Blues mit Jackie Shannon und den Cajuns Just Another Lie. Ob es sich dabei um Sharon Lee Myers handelt, die sich bekanntlich Jackie D. Shannon oder auch Jackie D. nannte und im Alter von 16 Jahren als Jackie Lee ihre erste Single bei Marvel Records machte, weiß ich nicht.

Aus New York mit den Orlandos war das. Old MacDonald kennen sicher noch viele aus dem Englischunterricht in der Schule. Ganz besonders viel Spaß hatten wir immer, die Tierstimmen nachzumachen. Ihr hört, an unbekannten oder wenig bekannten Songs wird es mir auch für diese Sendung nicht mangeln. Einen DJ aus Middleton in Ohio habe ich jetzt für euch. Gehört habt ihr ihn vielleicht schon mal, denn mit She's Neat hatte er 1958 einen Top-40-Hit und ich bin ziemlich sicher, das Lied gab es bereits bei mir. Hier ist Dale Wright mit den Wright Guys und meinem Motto, lieber spät als gar nicht, better late than never, auf Fraternity 833 erschienen.

Aus Michigan stammte die eben gespielte Instrumentalaufnahme aus dem Jahr 1958 auf dem Fox-Label und die Band gab es bei mir schon, als ich die Michigan Box vorgestellt habe. Danny Zeller and his Zell Rocks haben Black Sax gespielt und die B-Seite Wicked Ruby gibt's auch gleich, obwohl ich ziemlich sicher bin, dass ich die mit der 10-CD Michigan Box bereits gespielt habe. Bobby hieß die schöne Doo-Wop-Aufnahme mit Joey and the Lessingtons auf Dunes 2029 aus Kalifornien aus dem Jahr 1963, die ich vor dem Jingle gespielt habe. Jetzt aber Danny Zeller and his Zell Rocks mit Wicked Ruby und ihm folgt Curtis Lee, Beverly Jean.

Die Single Under the Moon of Love mit der B-Seite Beverly Jean mit Curtis Lee wurde 1961 auf Dunes Records Nummer 2008 veröffentlicht und ich denke, zumindest die A-Seite ist bekannt, denn das war der Nachfolger für seinen wohl größten Hit, den es jetzt gibt. Pretty Little Angel Eyes auf Dunes Records Nummer 2007.

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Die letzten beiden Aufnahmen kamen von Cindy Records aus New York. Doo-Wop mit Cleo and the Crystal Airs, Please Be My Guy, baten die Damen 1957 und davor war Sugar Baby zu hören und der Song hatte nichts mit der gleichnamigen Peter Kraus-Nummer zu tun. Nick Anthony war der Interpret auf Cindy Records Nummer 3001 aus dem Jahr 1957. Ganz kurz ein Wort zu meinen Infos zur Musik. Neben den Plattenumschlägen und Begleitheften oder Büchern zu den CDs kommen meine Informationen oft von Rockin' Country Style, Discogs, 45 RPM, Now Dig This Heften, Musical Express, um einige zu nennen. Ich muss gelegentlich eine ganze Menge nachlesen, so wie heute. Und ja, Wikipedia kommt auch gelegentlich zum Zug, verbunden mit dem Vorwurf, ich würde nur Wikipedia-Wissen vermitteln. Damit kann ich leben, denn aus irgendeiner Quelle kommt letztlich immer unser Wissen. Höchste Zeit für mehr Musik. Die Jesters spielen den Peter Gunn Twist auf Rio Records Nummer 11 aus Ohio und dann gibt es die Cindy Single Nummer 3010 aus New York. Zunächst Sassy mit Frantic Johnny Rogers und dann die andere Seite der Scheibe Ramrod.

Da war das Geld in der Jukebox aber ganz besonders schnell verdient. Kürzer geht es wohl kaum. Wie wäre es jetzt mit Chili mit Honig? Habe ich jetzt im Angebot. Chili with Honey mit Danny Bell and the Bellhops auf Fraternity 802 und dann ein Golden Oldie, Corinne Corina mit Ray Peterson auf Dunes 2002 aus dem Jahr 1961, bei uns auf dem Polydor-Ableger Heliodor erschienen, mit Bildumschlag. Aber auch Dunes bot einen Bildumschlag, sogar in Farbe, bei mir zu sehen auf Facebook.

Rock'n'Roll-Fans kennen den Song wohl am ehesten mit Buddy Holly. Ihm hat das Lied offenbar gefallen, denn es gibt eine Aufnahme mit ihm davon. Have You Ever Been Lonely mit Bonnie Lou und dem Orchester Lou Douglas auf Fraternity 808 aus dem Jahr 1958 habe ich gespielt. Das Original stammt bereits aus den 30er Jahren. Jetzt habe ich für euch noch eine Fox-Single mit Johnny Powers. Long Blonde Hair, Rose Red Lips. Nicht zu verwechseln mit Long Blonde Hair, die auf verschiedenen Compilations erschienen ist. Und Rock Rock, alles mit dem Orchester Stan Getz and the Tomcats aus dem Jahr 1957.

Goody goody, goodbye, sage auch ich jetzt. Und das war eben Dale Wright and the Wright Guys with the Dons auf Fraternity 818 aus dem Jahr 1958.

Sandy Nelson hat heute richtig Zeit, seinen Teen Beat zu trommeln. Bis zum Wiederhören mit Teen Beat damals Nummer 857 wünsche ich eine schöne Woche. Tschüss und bye bye, sagt euer sendeverantwortlicher Plattenplauderer Gerd Musfeld.

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0: Ja, hallo und herzlich willkommen zu einer neuen Ausgabe von Herbst Promi Corner. Ich freue mich sehr, zwei tolle Damen heute an meiner Seite begrüßen zu dürfen. Wir reden heute nicht über ein bestimmtes Album, über eine Band, die Künstlerin oder Künstler, sondern wir wollen heute mal ein bisschen hinter die Kulissen gucken und dafür freue ich mich sehr, dass die beiden da sind. Einmal Caro von musicspots.de, einem Online-Magazin.
1: Hallo.
0: Und eine Stammgästin der liebsten Art, Katharina Vutari. Herzlich willkommen, ihr beiden.
2: Hallo, Herr Angst.
0: Caro, fange ich mit dir als Neuling einfach mal an. Vielleicht magst du mal so zwei, drei Sätze zu dir erzählen und vielleicht auch was musicspots.de, was dahinter steckt.
1: Ah ja, gerne. Ich bin, glaube ich, bin klassischer Musiknerd. Ich habe angefangen, über Musik zu schreiben aus der Frage heraus, was läuft denn da? Und zwar sind so, ich weiß nicht, ob ihr euch noch an die Zeiten erinnern könnt, wo man so klassisch mit so iPods und so Playlisten durch die Gegend gelaufen ist. Und ich habe die halt immer mal bei Freunden auf so Dockingstations gepackt. Oder ich habe mich am CD-Regal relativ früh vergriffen und habe immer mal so im Hintergrund so die Musik ausgewählt. Und dann kommt dann halt immer mal so, was läuft denn da? Und wenn du dann ständig irgendwelche Monologe zu neuen Artists machst, dann sagen die auch so, schreib das mal auf und sag mir mal, wann da irgendwelche Konzerte sind. Und daraufhin ist Musicspots entstanden. Ich hatte schon angefangen, ein bisschen zu bloggen. Und habe dann halt mehr und mehr einfach die Musik vorgestellt, die ich mag. Und genau das ist es eigentlich heute noch. Das heißt, ich gehe einfach so ein bisschen durch die Gegend und gucke, was gefällt mir, warum gefällt mir das. Ich habe mal klassische Marketingkommunikation studiert und auch über Musik damals geschrieben, also mein Diplom geschrieben. In einer Zeit, wo vieles digitalisiert wurde. Und das heißt, bei mir ist dann auch ganz oft die Frage mit, wie macht ihr das heute noch? Und warum macht ihr das heute noch? Also, und deswegen ist bei Musicspots immer ganz oft dieser Business-Teil mit drin. Aber ganz viel Musikliebe, glaube ich, und ganz viel Indie-Musikliebe. Das ist es. Und unter musicspots.de kann man immer reinhören und ins reinlesen. Seit neuestem halt auch Podcast ein bisschen, wo ich ein bisschen was vorstelle. Und sonst freue ich mich immer über Austausch.
0: Katharina, wir gehören ja noch eher dann zu der Kategorie Mixtapes austauschen, auf Kassetten aufgenommen.
2: Ja, ne? Ich habe neulich alte Fotos gesucht, gab da diesen 90er-Trend. Was hast du in den 90ern gemacht? Und da habe ich ein Mixtape gefunden, was ich geschenkt gekriegt habe von meinem Mann, ganz am Anfang, was er für mich zusammengestellt hat.
1: Oh, das kenne ich aber auch noch.
2: Also, Kassetten?
1: Kassetten ganz groß damals.
2: Kommt wieder, jede Wette.
0: Vinyl hat so ein Revival, Kassetten glaube ich auch.
2: Und CDs auch im Moment. Das sind zwar kleine Zahlen im Gegensatz zum Streaming, aber der Markt wächst ganz dolle.
0: Katharina, dich habe ich heute eigentlich letztendlich gar nicht in dem Aspekt erkennen, dich ja bei mir als Dauergästin im Zusammenhang mit den Session-Tapes, als Bruder und so weiter, sondern heute würde ich gerne so ein bisschen auch mal näher einsteigen in deine Aufgabe als Plattenlabel oder Plattenchefin. Vielleicht kannst du den Leuten mal erklären, was bedeutet eigentlich Plattenlabel? Weswegen ist das notwendig oder sinnvoll, dort zu sein? Es gibt natürlich viele Künstler, die sagen, okay, ich mache es selber, ein eigenes Plattenlabel, weil ich habe keinen Bock auf die großen Sony, Warner und Universal, wie sie heißen. Wir haben jetzt zum Beispiel ohne Label veröffentlicht, was ja auch geht heutzutage. Aber warum sagst du, nee, Label ist schon nicht unwichtig? Vielleicht auch in dem Zusammenhang, dass du mir erklärst, dass nicht bei jeder dir auf dein Label kann. Also ich zum Beispiel könnte es nicht.
2: Nein.
0: Aber das ist auch völlig okay.
2: Das ist die zweite Frage.
0: Aber vielleicht magst du so ein bisschen mal so die Aufgaben einer Label-Chefin in Anführungsstrichen charakterisieren.
2: Was ist ein Label? Ein Label ist eigentlich die englische Name dafür, es ist eine Plattenfirma. Man hat seine kleine eigene Plattenfirma und früher war das ja so, dass du über eine Firma gehen musstest, die deine Aufnahmen finanziert hat, die deine Schallplatten, dein Vinyl oder auch die CDs hergestellt hat und die dann auch in den Handel gebracht hat. Also diese Schnittstelle zwischen KünstlerInnen und Öffentlichkeit, um das mal so zu sagen. Die hat sich um Promotion gekümmert. Dadurch, dass durch diese digitale Veröffentlichungsmöglichkeit auf den Streaming-Plattformen hat sich dieses, man nennt es Gatekeeping, also dass du bestimmte Menschen dich toll finden müssen, damit du überhaupt etwas veröffentlichen kannst, das hat sich ja in den letzten 10, 15 Jahren total aufgelöst. Deswegen brauchst du technisch gesehen heute kein Label mehr, um Musik in die Öffentlichkeit zu bringen, kann ja jeder. Hochladen bei den Streaming-Anbietern, gibt diverse Plattformen. Morgen, heute machst du was, morgen ist das drauf. Aber ein Label ist ja nicht nur dieser geschäftliche Herstellung und Vertrieb von deiner Musik, sondern es ist auch Betreuung von den KünstlerInnen und Strategien überlegen, wie man jemanden aufbauen kann, wohin man jemanden bringen kann. Und ich merke, technisch brauchst du heute kein Label mehr, um zu veröffentlichen, aber ich kriege regelmäßig Anfragen, weil KünstlerInnen merken, dass sie gerne jemanden an ihrer Seite hätten, der oder die ihnen dabei hilft und mit dem sie im Austausch gehen können. Und es ist ja ganz viel Erfahrung dahinter, das zu machen. Also deswegen ist ein Label noch wichtig. Und warum kannst du nicht bei mir veröffentlichen? Weil Pussy Empire Recordings ist ein feministisches Label und das heißt, ich habe mich darauf spezialisiert, alle Menschen, die sich als weiblich gelesen bezeichnen oder so erscheinen möchten, zu veröffentlichen, um mich darauf zu spezialisieren, weil mir genau wie Caro viele Musikrichtungen gefallen und weil ich mir nicht über die Musikrichtung ein eindeutiges Gesicht geben konnte und weil ich immer schon feministisch unterwegs war und Frauen und Flinterpersonen, so nennt man den Zusammenschluss weiblich gelesener Menschen, ja auch unterrepräsentiert sind, habe ich gedacht, super, das passt zu meiner CI, dann gehen wir da lang.

0: Ich greife jetzt mal das Thema auf. Es ist natürlich erstmal das Produkt, Musik muss ja da sein.
1: Richtig.
0: Damit du letztendlich auch eben als Plattenlabel da interagieren kannst, in der, auch in der Thema Promotion. Da gibt es dann auch verschiedene Dinge im Radio, Bloggen,
1: Zeitung, Fernsehen,
0: alles was dazugehört. Da gibt es ja dann auch wieder Leute, die sich darauf spezialisiert haben. Aber wie kommt dann jetzt diese Connection auch zustande? Letztendlich musst du ja auch wissen, wer passt zu meiner Künstlerin, zu der Band, die ich habe. Also jetzt mal dann eben auch übertragen zu Caro. Man muss ja letztendlich auch ein Netzwerk herstellen. Und wie funktioniert dann bei euch, Caro, letztendlich auch die Kenntnisnahme? Weil ihr müsst ja auch, seid ja auch angewiesen, dass jemand auf euch zukommt oder überhaupt sagt, dass da was ist.
2: Ja, wir sind, also es sind ja immer diese zwei Richtungen. Also mein Postfach ist voll, weil mir Leute einfach in die Künstler selber heutzutage was zuschicken. Oder es gibt Promo-Agenturen, die mir was zuschicken. Dann bin ich aber auch immer auf der Suche nach dem einen Song, über den ich gerade gestolpert bin, um die Geschichte dahinter zu erzählen. Das heißt, ich mache mich dann auf die Suche zum Thema, wo kriege ich meine Informationen her? Und ich bin natürlich auch heutzutage in den Social-Media-Kanälen unterwegs, aber ich finde es immer total wichtig, heutzutage ordentliche Presseunterlagen zu haben und auch eine schöne Info dazu zu haben, weil ich will eine Geschichte erzählen. Das heißt, ich gehe immer auf die Labels zu. Ich gehe entweder auf ein Label zu oder auf eine Promo-Agentur, weil die Künstlerinnen oder die Bands haben meistens sehr viel zu tun. Die haben vielleicht auch gar nicht, also so die Infos, die Zeit dafür, und dafür ist auch ein Label da, also dass man einfach jemanden hat, einen Fürsprecher, jemanden, der einfach einem hilft, auch so bestimmte Dinge mit weiterzugeben, und das finde ich ganz wichtig. Ich glaube, wir sind über verschiedenste Kanäle in Verbindung gekommen, aber unter anderem auch mit der Anfrage zu dir als Musikerin für deine Artist, und dann ist es gut zu wissen, ich habe da einen Song gehört, ich würde gerne darüber berichten, kannst du mir ein bisschen mehr darüber erzählen, als Online-Blog brauche ich halt, ich brauche Bilder, ich brauche aber auch meine Bio und vielleicht brauche ich auch mal einen ordentlichen ganzen Songtext, weil man halt was drüber erzählen will, oder im besten Fall lädt man sich die Musikerinnen und Bands einfach mal zum Interview ein und spricht mit denen.
1: Und ein Label, du fragtest ja, wie das ist, woher das Label weiß, welche Promotion-Agentur oder welcher Blog oder was zum Künstler oder Künstlerin passt. Das ist ja mein Kapital, das große Netzwerk. Und ich glaube, jedes Label hat, oder auch KünstlerInnen, die sich selber veröffentlichen, auch wenn man das öfter macht, weiß man ja, mit welchen Leuten man gut arbeiten kann. Ich arbeite sehr gerne mit einer auch dir bekannten Promo-Agentur in Berlin zusammen, mit Chris Biadas von 28 If, weil wir sehr gut arbeiten können, weil ich mich und meine Künstlerin sehr gut vertreten fühle durch ihn. Und es geht dann ja auch darum, zum Beispiel, ich würde Caro nicht jede meiner Künstlerinnen anbieten. Wenn ich würde ihr nur die anbieten, wo ich das Gefühl habe, die passen zu ihr. Und sonst würde ich sie fragen, darf ich dir mal was schicken? Ich weiß aber nicht, ob das passt. Also man guckt auch sehr ausgewählt, wen behelligt man. Ne? Also es heißt nicht, ich kenne 20 Leute, also kippe ich das auf 20 Leute rüber, sondern immer, wer passt zu dem Künstler.
0: Was natürlich ja auch geht, dafür gibt es ja auch Verteilformen, wie MPN, Music Promotion Network, wo eben globale Verteiler sind, wo jeder zugreifen kann, auch eben die Fernsehsender und so weiter und so weiter. Aber da muss man sich natürlich drüber klar sein, wenn du keinen großen Namen hast, dass da natürlich die Reaktion sehr klein ist.
1: Und das ist ja auch bei Promotion-Agenturen, dass die PromoterInnen leben davon, von dem guten Kontakt zu den Blogs, zu den JournalistInnen, dass auch die wissen, wenn die ankommen, aha, wenn der kommt, dann hat er sich Gedanken gemacht, ob das zu mir passt. Mhm.

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0: Jetzt haben wir natürlich ja zwei Themen auch immer. Man möchte natürlich ja als Künstlerin, Künstler, Band möglichst hohe Öffentlichkeit erreichen. Hat aber natürlich, gerade wenn man anfängt, ja noch gar nicht das Standing und den Namen. Man muss aber, wenn ich das jetzt nur mal ein bisschen rekapituliere, relativ viel Geld in die Hand nehmen, finde ich zum Teil. Zumindest ist jetzt vielleicht nicht unbedingt was die Produktion nach, wenn ich das weitestgehend am PC machen kann. Wenn ich aber eben Musiker dazu haben will oder in eine Produktionsstätte gehe, wie in ein Plattenstudio, dann muss ich natürlich Geld auch in die Hand nehmen. Aber ja auch eine Promotion, wenn du jetzt Radiopromoter, Fernsehpromoter oder sonst was nimmt, kostet ja auch Geld. Wenn ich dann natürlich gegen sehe, wie soll das refinanziert werden aus diesen, das ist ja, glaube ich, heute die große Kunst. Wie komme ich dahin, dass ich mein Investment wieder zurückkriege? Ist natürlich viel mit Idealismus verbunden, weiß ich aus eigener Erfahrung. Aber wie seht ihr das letztendlich? Wie kann man das irgendwo zusammenführen, dass man sagen kann, okay, es ist letztendlich wie Lotto spielen, um das vielleicht ein bisschen so zu überziehen.
1: Ja, aber du hast doch am Ende, auch wenn wir heute vieles digital machen, ich habe hier gerade von dir was vorliegen, was nicht digital ist, du hast ja im Endeffekt ein schönes Werk am Ende. Also du hast die Möglichkeit, Menschen zu deinen Konzerten einzuladen. Also ganz so Lotto würde ich das jetzt nicht nennen, was Musiker machen. Also es ist natürlich schwierig.
2: Ja, aber schon als Plattenfirma, als kleine Indie-Plattenfirma, wenn du noch keine Künstlerin hast, der oder die richtig erfolgreich ist, wo dann ja Geld zurückfließt, ne? Das ist schon relativ Lotto.
1: Ja, okay.
2: Oder du musst immer einen wahnsinnig langen Atem haben, Leute aufzubauen, nicht nur über eine Veröffentlichung, ein Album, vielleicht über zwei, drei, vier. Ich habe jetzt eine Grönemeyer-Doku gesehen. Grönemeyer hatte mit dem fünften Album Erfolg, mit dem fünften.
0: Meinst Rudolf Kunze, ähnliche Geschichte, das allerletzte Album musste was werden, sonst wäre...
2: Ja, aber das vorbei. Auch nach Jahren.
0: Genau,
2: und viele KünstlerInnen halten ja gar nicht jahrelang durch. Mhm. Am Anfang ist die Euphorie immer groß und wenn sie merken, oh, das ist ein Marathon, ein Vierfach-, Zehnfach-Marathon, dann springen auch viele wieder ab, weil das kann heißen, du baust auf und in der Mitte springt dir Künstler oder KünstlerInnen ab.
1: Ja, und das ist immer schade. Also ich finde sowas total schade und da bin ich, glaube ich, sehr, sehr ein Musik-Nerd, wenn ich gerade auch junge KünstlerInnen von Anfang an mitbegleitet habe und ich habe so ein, zwei Promo- und Label-Kontakte, die dann sagen so, wir haben hier was. Möchtest du mal reinhören, ist noch gar nicht draußen. Das ist natürlich irgendwie das Allergrößte. Und dann merkst du irgendwie, der erste Release kommt, die erste EP erscheint, irgendwann kommt das erste Album und die Touren werden da und die Locations werden größer. Und dann hast du leider irgendwann vielleicht aber auch das Pech, dass die dann sagen, es funktioniert nicht. Auch wenn man als Fan das Gefühl hatte, es hat funktioniert und auch als Berichtende das Gefühl hat, es funktioniert. Wenn die Zahlen dahinter nicht stimmen, aufgrund von dem, was wir heutzutage in diesem Markt haben, ist das halt so. Und da kann ich mir das gut vorstellen, dass so ein Label sagt.
2: Also es ist sehr viel, auch wenn ich das wirklich ernst nehme und auch wirtschaftlich sein möchte, ist es sehr, sehr viel Liebhaberei. Und vielleicht sollte man das auch noch mal kurz erklären. Früher war das ja so, wo es nur dieses physische, also zum Anfassen, das Anfassen fassbare Produkt gab, CDs oder Vinyl, hast du für eine verkaufte CD oder eine Vinyl, kriegst du ja relativ viel Geld. Wenn du für Streaming bezahlt wirst, pro einzelnen Stream, einzelner Abspielung, kriegst du ja einen Drittel Cent, den du dir dann aber mit der Plattenfirma teilst als Künstlerin. Und das macht nur Sinn, wenn du eine Million Hörer oder Hörerin hast, fängt es irgendwann an, Sinn zu machen. Aber alles darunter macht überhaupt keinen Sinn. Während wenn du früher, sag ich mal, pro Konzert 5 Alben verkauft hast oder 10, hat das schon angefangen, Sinn zu machen. Das heißt, der Rückfluss an Geld ist über dieses, dadurch, dass diese physischen Produkte wegfallen oder nicht mehr diese Größenordnung haben, wie sie früher waren, ist kleiner geworden, dass das Streaming nicht gut bezahlt wird und natürlich auch, dass seit Corona die Menschen weniger weggehen oder sich überhaupt nicht festlegen bis zum letzten Moment, ob sie aufs Konzert gehen oder nicht, aber die Veranstaltungskosten sehr viel höher werden. Das macht ja, dass dieser letzte Strohhalm, der die Jahre vor Corona dann noch funktioniert hat, live zu spielen, für alle, die nicht Topstars sind ausgenommen, aber für alles darunter, kommt auch da immer weniger Geld zurück. Das heißt, die Möglichkeiten, mit Musik machen, Geld verdienen zu können, wenn man kein Star ist, werden immer kleiner.
0: Was ja im Zusammenhang, weil du vorhin sagtest, live, du hast es jetzt gesagt, es gibt Pay-to-Play, also dass du eben schon 50 Besucher mitbringen musst, oder du selber als Veranstalter auftrittst als Künstler, was ja auch ein extrem hohes Risiko ist. Ich will jetzt nicht nur über Versicherungen dabei reden, sondern eben auch, wenn da nichts kommt, setzt du richtig zu. Wenn du dann eben auch noch Künstler bezahlen musst, begleitende Musiker und so weiter, ist das natürlich ein Fass ohne Boden.

0: Welt.
1: Die Frage ist natürlich für mich, ist den Menschen da draußen das eigentlich bewusst, dass jeder Konzertbesuch, den man nicht antritt, letztendlich mir auch die Möglichkeit der Musik schmälert? Ich nehme jetzt mal ein konkretes Beispiel, eine Karte für Taylor Swift, 300 Euro plus X.
2: Ja.
1: So, man sagt, glaube ich, jeder hat irgendwie ein Jahresetat von 400 Euro für Konzertbesuche. Das heißt, es blieben 100 noch über. Hm. Im Schnitt kostet vielleicht eine Karte, ich nehme jetzt einfach mal einen Künstler raus, weil ich gerade da war, Jan Plefka, 40 Euro die Karte, finde ich jetzt noch für ihn absolut humanen Preis. Das heißt aber, dann habe ich jetzt nur noch 60 Euro und schon reduziert sich das Ganze. Die ganz kleinen Clubs, die ich zum Beispiel auch kenne, so der Hut geht rum, erlebe ich leider auch immer wieder, selbst wenn es Unistädte sind, wie in Kiel, da sind dann 10 Leute, jeder tut einen Zehner rein, der Künstler kommt aus Berlin, fährt nach Kiel an, hat noch eine Übernachtung, das rechnet sich nicht vorne und nicht hinten. Du hast es vorhin angesprochen, ist da auch eine Werteumwandlung, was du sagst, ich lege mich nicht fest und hat sich das so extrem gewandelt, dass man eher nur noch Musik über Streaming oder sonst was konsumiert und sagt, naja gut, die Großen nehme ich mit, weil die finde ich sind geil, das ist toll.
2: Das ist
1: und
2: ja
1: da, der Rest ist, fällt dann so ein bisschen peu à peu hinten runter.
2: Das ist ja auch mal bei den ganz Großen. Es ist ein gesellschaftliches Ereignis. Es geht nicht nur um das Konzert, um die Show, um die KünstlerInnen, sondern es ist, was, du warst da. Mhm. Wow, die Karte ist so teuer. Ich glaube, dass auch das damit reinspielt. Ich war einfach bei dem gesellschaftlichen Ereignis dabei. Und das ist natürlich klar, die ganzen Produktionskosten werden teurer, die Fahrtkosten, die Menschen, die bezahlt werden, werden teurer. Ne? Deswegen müssen auch die Kartenpreise steigen. Aber wie du halt sagst, wenn dann für das eine große Konzert ist das Geld da, aber alle anderen kleinen, diese 20, 30 Konzerte, die man hätte angucken können, das wird dann nicht mehr gemacht. Und ich glaube, das ist doch seit Corona in allen Bereichen so, dass die Menschen sich nicht mehr festlegen.
3: Das ist auf jeden Fall in vielen Bereichen so. Wir haben aber auch trotzdem das, was du, Herms, gerade angesprochen hast, dieses, man will sich nicht entscheiden. Man will aber auch nicht mehr spontan losgehen und etwas live entdecken, sondern man sucht sich eigentlich immer das, was man schon kennt oder was man halt breit vorgeschlagen kriegt. Und deswegen finde ich es halt auch so wichtig, dass, also ich mache natürlich die Berichterstattung, weil ich es schön finde, über Musik zu schreiben. Ich mache das aber unter anderem auch, um Musikerinnen Sichtbarkeit zu geben und natürlich vorzugsweise Flinter-Musikerinnen, weil ich weiß, dass der weiblich gelesene Anteil auf Bühnen zu gering ist. Aber ich finde es wichtig, ab und zu mal abends loszugehen und sich einfach mal, geht mal in euren Lieblingsclub, da wo ihr euch wohlfühlt, auf ein Konzert von einer Band oder einem Artist, den man gar nicht kennt. Und es wird ein wunderschöner Abend werden, weil es ist dieses Miteinander, was man auch hat. Und ich finde, das ist das Schöne an Live-Musik.
2: Ich sage auch immer, wenn ich auf der Bühne stehe, meinem Publikum oder formuliere das auch im Newsletter, dass ich mal sage, Popkultur im weitesten Sinne muss von uns allen gelebt werden. Nicht nur von den Leuten, die auf der Bühne stehen, sondern genauso von den Leuten, die vor der Bühne stehen, weil es ja nur zusammen funktioniert. Und es ist halt nicht so, dass sie immer bestehen bleibt, auch wenn man selber nicht hingeht und sagt, ach, ist ja morgen noch da und übermorgen auch noch. Weil die ist gerade wirklich in Gefahr, dass diese Vielfalt der Szene und dass das alles überhaupt bleibt.
1: Ist es aber, weil du vorhin das auch sagtest, die sozialen Medien sind natürlich aufgrund ihrer Algorithmen natürlich auch eine Gefahr da drin, dass du das, was sozusagen außerhalb deines Algorithmus passiert, ja gar nicht mitbekommst, weil du in dieser Bubble, ich sehe das ja selber, irgendwie festgehalten wirst, dass du gar nicht den Blick links und rechts machen kannst. Ist es dann eigentlich umso wichtiger, irgendwie zu versuchen, wie soll man das vielleicht auch mal auflösen, dass die Leute merken, es gibt links und rechts der Straße auch noch gute Geschichten?
3: Ich berichte natürlich aus dem, was in meiner Bubble ist. Ich finde deswegen auch wieder Netzwerk und Austausch total wichtig, dass auch ich mich mit den Kollegen aus den größeren Medien austausche, dass auch ich die Medien lese und höre und selber verbreite, die andere Dinge machen, weil nur so kriegen wir einfach dieses Wissen geteilt, diese Informationen über diese unfassbar vielen Musikerinnen, dieses große Angebot, was du heute hast, weil jeder Künstler, jede Künstlerin, jede Band ist heutzutage ihre eigene Promoagentur und damit bilden sie immer eine Bubble um sich herum. und tauschen sich selber gar nicht mehr aus und kommen vielleicht auch gar nicht mehr in die Sichtbarkeit, die sie brauchen. Das heißt, auch wir in den Medien, wir sind ja miteinander verzahnt, wir reden darüber, wir tauschen uns aus. Also wir hatten das Thema vorhin, dass es für mich immer noch total wichtig ist, gerade auch wenn du über größere Acts schreiben willst, brauchst du halt diese ganz klassischen Presskits. Es ist aber immer noch, und ich mache das seit, lass mich lügen, fast 15 Jahren, ist es für mich schwer, bei größeren Artists an Presseunterlagen zu kommen. Ich kenne aber Leute, für die das vielleicht einfach gar nicht so schwer ist, weil die für größere Medien arbeiten. Und dann tauscht man sich aus und dann kriegt man die Connections und dann fragt man nochmal nach und dann versichert man sich. Und daraus entstehen dann halt Verbindungen, dass die dann irgendwann auf einen zukommen und sagen, du hast gerade über jemanden berichtet, kannte ich noch gar nicht, finde ich aber cool. Nehme ich mal mit.
2: Oder vielleicht kann ich auch noch dazu sagen, für deine Hörer und Hörerinnen, geht einfach mal, wenn ihr seht, ihr habt Lust auszugehen, guckt mal, was ist denn bei euch in der Stadt, auf dem Dorf, was ist denn im nächsten Club los und riskiert es doch einfach mal.
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0: Du weißt es ja selber. Ne? Ich mache ja meine Gartenkonzerte.
1: Ich weiß deine regulären Gartenkonzerte.
0: Dass wir unseren Freunden, Bekannten und den Gästen halt einfach in Anführungsstrichen jemanden vorsetzen.
2: Ja.
0: Und die halt uns vertrauen, dass das ein schöner Abend wird. Mhm. Unabhängig davon, ob sie von der Künstlerin, von dem Künstler oder so mal was gehört haben. Und das führt natürlich dann auch wieder dazu im kleinen Rahmen. Und deswegen finde ich natürlich auch solche Sachen, dass Künstler sagen, ich komme zu dir nach Hause, ich spiele für dich im Wohnzimmer. Gibt ja auch dann verschiedene Anbieter im Internet, wo man das buchen kann, eben auch eine andere Tür plötzlich aufgeht. Mhm. Das heißt ja letztendlich auch, Katharina, du musst als Künstlerin, Künstler ja auch extrem kreativ werden. Gerade, sag ich mal, wenn du jetzt nicht den großen Namen hast, was kann ich machen? Und ich nehme da jetzt dann eben auch mal das Thema Vorfinanzierung über Start Next als Beispiel, dass du sagst, okay, ich habe das an Kosten, voraussichtlich, das möchte ich machen. Liebe Freunde, finanziert ihr mir das ein bisschen mit vor und dafür kriegt ihr dann Geschenke, die weit über das normale Maß hinausgehen. Ist das sozusagen jetzt auch die Initialzündung zu sagen, okay, das ist ein Weg, um dahin zu kommen, wo man hin will?
1: Ja, natürlich. Kreativ zu werden, wo kann ich das Geld herbekommen? Und ich finde, ein Crowdfunding zu machen, ist ja nicht nur, du gibst mir Geld, ich kann machen, was ich will und du kriegst dann ein Geschenk, sondern eigentlich fängst du schon an, dir eine Community aufzubauen, dass du den Leuten zwischendurch Infos gibst und sagst, ja, hier, wir überlegen gerade, welches Cover soll es denn werden, guck doch mal. Also die kriegen schon viel mehr Infos und das heißt, wenn das Album dann veröffentlicht wird, wenn man zum Beispiel von Album Crowdfunding macht, dann sind die schon viel mehr im Bilde und haben den ganzen Prozess schon viel mehr mitkriegen können, als die Leute, die dann neu reinkommen. Und dadurch hast du beides. Dein Publikum kriegt quasi behind the scenes mit. Das ist der Mehrwert für die und nicht nur das Album oder ein anderes Geschenk, was sie haben wollen. Und sie helfen, sie finanzieren dich aber vor. Und du hast dafür die Möglichkeit, so ein Projekt umzusetzen. Was für mich ein Win-Win für beide Seiten ist. Andere Sachen sind natürlich auch meine Aufgabe als Label, ist es ja auch, mich um Förderungen zu kümmern. Es gibt nicht viele, aber in Hamburg gibt es die fantastische Labelförderung. Die fördert mich als Label für einen bestimmten Künstler oder eine Künstlerin. Und es gibt in Berlin die Initiative Musik, die KünstlerInnen fördert, mit einem Businesspartner zusammen.
0: Caro, wenn du jetzt in dem Austausch, meinetwegen in dem Interview oder auch mit dem kommunizierst, mit den Leuten, mit den Musikern, ich habe manchmal das Gefühl, wenn ich mit denen ein Interview frage, dass sie fragen, hast du irgendwo einen Ort bei dir, wo wir spielen können? Hast du einen Tipp, was wir vielleicht noch machen können, weil wir in deiner Region jetzt, sage ich mal, eine Band, die aus Nordrhein-Westfalen oder so kommt, sagt, Mensch, hier oben in Schleswig-Holstein kenne ich überhaupt gar keine Location. Ist das bei dir auch so, dass da auch so ein Austausch, so, wie können wir uns gegenseitig in Anführungsstrichen helfen? Ja. Gib mir einfach einen Tipp. Was hast du für Ideen? Kennst du irgendjemanden, an den wir uns wenden wollen?
3: Ich würde halt wirklich immer sagen, wenn ihr einen Ort sucht, also wenn Musikerinnen einen Ort suchen, wo sie mal auftreten können in einer Stadt, die sie nicht kennen, dass man sich vielleicht aber auch hier nochmal die lokalen Bands anguckt, dass man einen Abend durch Clubs zieht, dass man einmal mal guckt, wo sind, im ersten Schritt ist ja die Open Stage. So. Wenn es diese Clubs noch gibt, in denen, und das auch nochmal an die Hörerinnen, wo einfach Musikerinnen für diesen typischen Hut auftreten, das ist immer so eine schöne Möglichkeit. Und sonst ist der Tipp, guck mal, wer gerade vielleicht auf Tour ist. Es werden ab und zu mal Support Acts gesucht. Das finde ich, ist glaube ich auch immer so eine gute Möglichkeit, um mal so eine erste Bühne zu betreten, oder?
1: Oder eine Koop zu machen.
3: Genau.
1: Zu gucken, welche Bands sind aus dem Ort, wo wir spielen können. Die haben ja schon ein Publikum und vielleicht anzubieten, wir spielen mit euch bei euch und dann kümmert ihr euch ums Publikum und dafür laden wir euch zu uns ein und da haben wir das Publikum. Also haben beide Bands zwei Orte.
3: Ja. Das Schöne dabei ist dann, dass Leute, die auf ein Konzert gehen, kriegen gleich zwei. Und haben auch immer die Möglichkeit, nochmal so ein Lokalband mitzunehmen und vielleicht was Neues zu entdecken. Das finde ich total schön.
1: Und du entdeckst es ja lieber, wenn die Hauptband, die du magst, dir sagt, hör dir mal die an. Wäre bei uns genauso. Ich sage, Herms, ich habe was gehört, dann hörst du dir das eher an, als wenn das irgendein Hempel von irgendwo dir hinlegt.
0: Natürlich.
3: Und ich habe in meiner Schulzeit damals sogar noch, und da sind wir dann doch wieder bei den Kassetten, habe ich auf Konzerten immer die Vorbands mitgenommen. weil ich das immer großartig fand. Und ich habe wirklich eine Handvoll Bands dadurch kennengelernt, dass es super gute Vorbands waren. Wir sind hinterher zu den Hauptkonzerten der Vorbands gegangen, weil wir die einfach immer mitbegleitet haben. So.
1: Das ist ja auch die Funktion eigentlich.
3: Ja, ja, Support, natürlich. Ne? Ja, ja. Und es ist heute noch so. Habt ihr das nicht auch so?
0: Das ist, ich sage jetzt mal so, das ist regional natürlich sehr unterschiedlich. Wenn ich jetzt mal mein Bundesland Schleswig-Holstein nehme, das ist extrem spärlich besetzt, was wirklich gute Locations anbelangt. Da gibt es einige, aber sie sind natürlich teilweise sehr weit auseinander. Wir haben hier in Hamburg, wo wir uns jetzt
3: treffen, eine totale Dichte.
0: Eine totale Dichte, aber auch wenn ich da teilweise mitkriege, dass da so der eine oder andere Club nicht mehr da oder weg oder woanders. Und, das kriege ich ja nur am Rande mit. Aber wenn ich jetzt so eine, nenne ich jetzt mal, schwach besetzte Region wie Schleswig-Holstein habe, wo mir dann, sage ich mal, zwei, dreimal aus dem Stegreif anfallen, den Husumer Speicher, das ist ein eingetragener Verein. Das muss man dazu natürlich auch sagen. Das sind ehrenamtliche Leute, die da wirklich viel, viel Herzblut reinstecken, nur als Beispiel. Und das gibt es halt teilweise eben noch ein paar mehr. Aber es ist Schleswig-Holstein sehr, sehr begrenzt. Also auch Kiel wird immer gefühlt weniger. Dann haben wir noch ein bisschen was in Flensburg. Aber man muss schon sehr genau gucken, wer da wann spielt. Also so mal eben losgehen und mir mal irgendeine Band anhören, ist dann schon wieder schwieriger. Und ich glaube, das ist ja natürlich, das ist in Berlin ja auch so. Das ist natürlich ganz klar. Das ist natürlich, finde ich, auch immer schade, dass diese Präsenz, sage ich jetzt mal, in dem ländlichen Bereich eigentlich immer weiter abgenommen hat.
3: Das ist total schade und ich muss jetzt auch noch mal zurückgehen. Ich komme nicht, also ich bin damals nicht in Hamburg zur Schule gegangen. Ich komme aus einer kleinen Stadt in Niedersachsen und wir sind da natürlich schon irgendwie so unsere 30, 45 Minuten in nächsten Städte gefahren. Also es war dann so Braunschweig, Hannover, so die Ecken und dann bist du dann halt irgendwo in die Läden gegangen. Aber du hast dich auf den Weg gemacht.
1: Ja,
3: du hast halt, und du hast, glaube ich, damals, also du hast halt vorm Radio gehangen, du hast auf den Erscheinungstermin gewartet, du bist in MTV aufgewachsen, du wusstest dann halt irgendwie, die spielen da und dann hast du dich drauf gefreut und hast das Ticket gekauft und bist Kilometer

0: Das ist ja für mich jetzt eben die Frage, weil da bin ich dann jetzt eben auch so ein bisschen, wollte ich gerne bei den Streamingdiensten nochmal reingehen. Das Hörverhalten hat sich ja nun die letzten Jahre komplett geändert. So schön ich Streamingdienste auch finde, weil ich finde da ja alles Mögliche weltweit und das ist sicherlich ein tolles Medium, um auch viele Sachen zu entdecken. Nur auf der anderen Seite ist es natürlich so, dass ich eben da eine riesen Auswahl habe, aber ich finde nicht, dass so konzentriert Musik gehört wird.
1: Nein.
0: Ich habe früher eine Platte aufgelegt, eine Kassette aufgelegt, habe mir die durchgehört, habe mir die Texte durchgelesen, habe mich damit beschäftigt. Heute ist es ja so, die Songs in den Charts mindestens 1 Minute 50 plus X. Ganz faktisch, finde ich, haben für mich eine Halbwertszeit von Chart-Einstieg, Chart-Ausstieg und das war's dann. Das war ja früher letztendlich auch anders. Aber was ich eigentlich viel dramatischer finde, ist bei diesen Streaming-Diensten, wie unterschiedlich A, natürlich die Auszahlung, du hast es ja vorhin angedeutet, an die Künstler geht. Und wenn ich jetzt den größten Player mal nehme, mit Spotify, dass 95% der Einnahmen an 0,1% der Künstler gehen.
1: Das meinte ich ja, dass wenn du Topstar bist, ab einer gewissen Größe dreht es sich um.
0: Richtig.
1: Dann verdienst du aber drunter. Es ist nicht so, dass du drunter sagst, dann ist es halb gut oder viertel gut. Das ist eigentlich gar nichts bis zu diesem Punkt.
0: Wobei ich jetzt nicht ganz sicher bin, aber du musst, glaube ich, auch mindestens tausende Hörer.
1: Du musst 1000 Streams haben. Das ist eine Unverschämtheit. Du stellst deine Musik zur Verfügung und dann hat Spotify auf einmal gesagt, ja, jetzt ändern wir die Regeln. Wenn du deinen Song nicht 1000 Mal gehört wirst, dann kriegst du gar nichts. Aber du musst diese 1000 immer wieder erreichen. Jedes Jahr neu. Das ist nicht einmal 1000 und du bist über die Schwelle, sondern du musst sie immer wieder neu. Und das heißt, Spotify hat jahrelang damit Werbung gemacht, dass sie jedem gesagt hat, du veröffentlichst, du bist jetzt da, ne? Hau alles raus, bis es zu so einer Überschwemmung kommt. Ich glaube, es werden 100.000,
0: 150.000 pro Tag neue Songs rausgehauen.
1: Ja, oder 150.000.
0: Ist ja egal, unendlich.
1: Unmengen, weil jeder Song, den er am Schreibtisch macht, sofort rausbringt.
0: Und wir haben noch nicht das Thema KI.
1: Genau, das kommt dann auch noch dazu. Und also damit kam natürlich auch so eine Überschwemmung. Und dann haben sie das wieder verschärft und haben gesagt, nicht alle kriegen Geld. Und das ist gerade für ernsthafte Künstler und Künstlerinnen im Aufbau, ist das total schwierig. Ich finde es eh schwierig, dass jemand eine Leistung von dir nimmt und dafür nichts bezahlen will. Große Plattenfirmen haben Geheimdeals. Da gibt es eine sehr gute, ich glaube, ein Zweiteiler steht in der ARD oder ZDF-Mediathek zu dem ganzen Thema. Das sind undurchsichtige Verträge. Und du hast das Gefühl,

0: es verdienen immer weniger große Player, verdienen an dem, was viele Musiker oder was KünstlerInnen machen, aber die Leute selber verdienen nichts mehr.
1: Und wir haben die Thematik des Algorithmus. Das heißt, wer jetzt eigentlich eine Taylor Swift hört, wird wahrscheinlich auch weniger Indie-Künstler hören, weil...
0: Kriegt nur Taylor Swift abarten vorgeschlagen.
2: Genau. Oder die entsprechenden Playlists, die mit dieser Musikrichtung zusammengestellt.
1: Also wer sich nicht wirklich aktiv auf die Suche macht heutzutage, um neue Musik zu entdecken, der wird die auch gar nicht erreichen und der wird die auch nie finden, außer man kriegt sie vorgeschlagen.
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1: Das war schon wieder fast Teil 1 des Interviews mit Katharina Butari von Pussy Empire Recordings und Caro Schwarz von musicspots.de hier bei Herms Promi Corner. Auch in der nächsten Ausgabe werden wir uns weiter sozusagen über die Musikindustrie unterhalten und was das für Künstler bedeutet. Da geht es unter anderem um Streaming, um Merch, um Printmedien, um den Algorithmus an sich. Ich würde mich natürlich freuen, wenn ihr dann auch bei Teil 2 wieder einschaltet. Und bis dahin verbleibe ich wie gewohnt mit besten Grüßen, euer Herms Kruse.

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2: 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Vielleicht ist das so ein Ort Gesprächstherapie.

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1: You have entschaltet Bilut und Düdlich. Der Weltmeistershop ist für die Deutschen nur beendet. Die Chance auf die WM-Sieg 2026 ist damit Geschichte.
2: Ja, nach den Weltmeisterschoppen 2008 und 2022, wo der Mannschaft nicht mal über die Vorrunde gut gekommen ist, haben die deutschen Footballfans der Höpen, dass das dort mal besser ward. 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

0: Privatvermögen sticht wieder an. Verfottens Schulbericht wies mehr Extremisten. Vers dankt Einsatzkräft in Stot. Schölers schnuppert in soziale Berufen wie der soziale Dach in Schleswig-Holstein. Kickers behindert Notfallkräft wie Insatz an Strand. 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
0: 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Dat Wetter für morgen, Mitteweg der 1. 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Morgen an Mitteweg gibt dat in Mischen und Sünden und Wolken, tun Deel auch richtig doll betrocken. Blank dröge Abschnitt gibt dat Jümmerswelle Regenschuhen und enkelte tun Deel auch kräftige Gewitter. Nun abend hin ist dat an der Westküste denn meistens dröch und Focken auch noch sündig. Der Höchstwerten liegt bei 21 Grad in Hohwacht, bei 24 Grad in Quickborn. Absehen von den Wind bei den Schuhen und Gewitter weit anders in Schwacken an der See auch mordigen Wind und Nordost bei Nordwest. Der Wiedernwetteraussichten. An Donnerstag ist der zu Anfang erstmal meistens durch mit Sonnenschein. Über den Dach trägt von der Nordsee her Wolken ab und das fängt an zu regnen, tun Deel auch kräftiger. Der Höchstwerten liegt bei 20 bis 24 Grad. Dabei nimmt der Wind zu, dat fangt mordig mit frisch an, lauter gibt dat stürmische Böen, an der See auch frischen mit starken Wind, der von Südwest ob West mit Nordwest dreht.

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1: Sendeverantwortlich für die kommende Stunde ist Mats Minge.
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3: Um pünktlich 18 Uhr an einem Dienstag. Und wir sind wieder bei Campus Radio aktiv an der HW Kiel. Ihr Im Studio für euch sind Maxi, Mats und meine Wenigkeit Colin. Hallo.
1: Moin.
4: Meister.
1: Moin. So, jetzt darfst du auch noch Moin sagen, Mats.
3: Dankeschön.
1: Übrigens, ihr habt Glück, ihr habt einen der begehrten Plätze gekriegt. Und zwar seid ihr mit dabei, weil Collins T-Shirt, das sagt Sellout. Und auch ihr habt Glück gehabt und dürft heute uns zuhören. Wir sind nämlich stark begehrt.
3: Richtig, ich bin, sie hat mich direkt als Felix Lobrecht Ultra geoutet.
5: Ich weiß nicht, ob das kein Outing war, ob jetzt jeder den Programmnamen kennt.
3: Doch, weil alle sind Felix Lobrecht Fans.
1: So ist es nämlich. Und damit herzlich willkommen in dieser neuen Woche. Was haben wir heute vor?
3: Wir haben unter anderem vor, uns die Kivo noch mal ein bisschen anzusehen im Recap. Es wird einen kleinen Kivo-Recap geben. Und außerdem wird es auch einen Songquiz geben, aber diesmal nicht von mir, sondern von deiner Wenigkeit, Maxi.
1: Und ich möchte schon mal ein bisschen hier anteasern, denn es ist nicht ein Songquiz, wie ihr es kennt. Wir raten weder Künstler noch Song. Was kann das sein? Bleibt gespannt. Und apropos Kivo-Recap. Die nächsten Songs, die wir hören, haben irgendwie alle auch mit der Kivo zu tun, denn diese Künstler waren alle da, unter anderem in der Playlist Alice Merton mit Lash Out. Und auch dort gewesen, ich weiß nicht mehr wann, aber er war auf jeden Fall da und ich glaube sogar Anne war auch vor Ort. Und zwar, es geht um Feiern mit dem Song Verliebt in mich.
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1: Naja, muss man mögen.
3: Ja, auf jeden Fall. Es geht auf jeden Fall gut los, würde ich sagen, in dieser ersten halben Stunde. Und diese starten wir jetzt auch mit einem Banger, und zwar Fallschirm von Mia. Willkommen.
1: Wer da gewesen ist, ist cool.

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1: Hallo meine lieben Freunde, es ist 9:09, wenn ihr es genau wissen wollt.
2: Übliche Uhrzeit, um mal wieder miteinander zu sprechen.
1: Um wieder miteinander zu sprechen, ins Gespräch zu kommen und einander kennenzulernen. Nee, meine lieben Freunde, ihr seid natürlich wieder bei Campus Radioaktiv auf 101.2 Kiel FM. Willkommen zurück. Und wie gesagt, im Studio sind immer noch Maxi, Mats und ich. Und wir werden jetzt mal so ein bisschen über die Kivo schnacken, denn die war ja jetzt am Wochenende und das Wochenende davor und die Woche dazwischen, also quasi die letzte Woche.
2: Also, ich fände es gut, dass jeder so ein Downlight sagt, ein Highlight und dann so eine Bewertung 1 bis 10 gibt, okay?
1: Was ist denn ein Downlight?
2: Ja, was halt vielleicht nicht so gut war wie sonst.
3: Okay. Das wollte ich jetzt auch fragen, was ist ein Downlight?
2: So.
1: Ja.
2: Ich starte sonst mal rein, bitte. Damit ihr euch an mir orientieren könnt. Ja. Vielleicht so mein Downlight war, ich glaube, die Kivo hat mich insgesamt nicht so abgeholt wie die Jahre davor, könnte aber auch am Programm gelegen haben. Und mein Downlight war so ein bisschen das WM-Public-Viewing. Das hat mich stark enttäuscht, weil es einfach sehr viele asoziale Fans gibt. Und ich bin der Überzeugung, Fußball ist für liebe Menschen gemacht und nicht für Arschlöcher. Und das war so das, was ich sagte, das hätte besser laufen können. Und mein Highlight war, glaube ich, schon das Mia-Konzert. Wir haben es vorhin gehört, Fallschirm. War sehr gut. Und tatsächlich so das Essen auf dem internationalen Markt durchzuprobieren. Ich habe dieses Jahr mal neue Stände ausprobiert, zum Beispiel Mexiko oder Indonesien. Das war super. Die Kivo kriegt von mir eine 7 von 10. Dieses Jahr.
3: Colin, wie war es bei dir?
1: Ja, ich habe gerade überlegt, ich habe, glaube ich, gar kein Downlight.
2: Oh, das ist gut.
3: War alles geil.
1: Ja, also ich muss zu meinem Teil sagen, ich habe viel gearbeitet auf der Kivo. Und ich habe jetzt gar nicht mal so viel freizeittechnisch da verbracht.
2: Vielleicht war das Downlight.
1: Nee, das war auch nicht. Das war auch cool. Also ich habe halt viele Highlights so. Und ich würde auf jeden Fall sagen, dass Alexander Markus eins war.
3: Unerwarteterweise oder erwarteterweise?
1: Erwarteterweise, muss man sagen. Ich habe zwar nichts erwartet, weil ich da noch nie war. Mhm. Aber es ist ungefähr genauso gelaufen, wie ich es mir gedacht habe. Und es war unfassbar lustig.
2: Magst du Toast Hawaii?
1: Ja, nee, mag ich überhaupt nicht. Den Song schon.
2: Was ist mit dir?
1: Ja. Und das Lumpenpack mochte ich auch sehr gerne. Und ja, das ist eigentlich war alles cool.
2: Von 1 bis 10?
1: Ah, Downlight. Ich fand das Feuerwerk wack.
2: Bisschen
1: das war ein bisschen wack. Ja, und laut. Mann, war das laut.
2: Okay, von 1 bis 10? Colin?
1: 6,5.
2: Okay.
1: 1 von 10.
3: Ich glaube, ich schließe mich bei deiner, Maxi, bei deiner Bewertung mit der 7 von 10 an. Mhm. Und ich schließe mich bei dem Highlight von Colin an mit dem Lumpenpack, was wir ja vielleicht im Laufe der nächsten Dreiviertelstunde noch hören.
2: Kriegen wir das auch jetzt hin? Das wäre doch irgendwie geil, oder?
3: Das würden wir bestimmt auch jetzt hinbekommen.
2: Ich meine, wir haben ja hier so ein Wünsch dir was Wunschkonzert und Lumpenpack war auch wirklich ein Highlight. Da waren wir sogar zu dritt, deswegen war es vielleicht auch so schön.
3: Das kann sein. Und ich würde sagen, Leute, haucht mich mal an.
1: Ja.
3: Denn den hören wir jetzt. Lumpenpack bei Campus Radio aktiv um 18.12 Uhr.
1: Zum Glück kann man Radio nicht riechen.
3: Haucht mich mal an.
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1: Der HAW Kiel, oder?
2: Oder?
1: Ich muss hier mal ganz kurz ein bisschen rumschrauben, weil ich mich selber gerade gar nicht hören konnte und dachte so, wo bin ich? So.
2: Du stehst da hinterm Tisch.
1: Ja, und es gibt einen Songquiz und das ist ganz, ganz komisch, jetzt hier zu stehen, weil ich stehe sonst normalerweise da, wo ihr jetzt steht und bin verzweifelt. Und jetzt steht ihr da. Und wisst ihr, was ihr heute raten müsst? Das ist nämlich etwas ganz Neues. Haben wir so noch nie gemacht und ich bin so gespannt, wie ihr euch schlagen werdet.
2: Okay.
1: Ihr ratet weder Künstler noch Künstlerin oder Songtitel. Ihr ratet genau Künstler oder Künstlerin. Singt diesen Song eine Frau oder ein Mann?
2: Oh.
1: Das ist ganz schön schwierig und ich würde sagen, wir starten mal mit einem ersten bekannten Klassiker. Mhm.

0: Wie viel Zeit haben wir?
1: Ihr dürft euch jetzt besprechen. Ich lasse den jetzt einfach so ein bisschen laufen.
0: Ach, wir spielen zusammen.
1: Ihr könnt auch gegeneinander, wie ihr möchtet. Ich denke, ihr werdet es nicht alles richtig haben. Deswegen, wenn ihr euch uneinig seid, ratet ihr halt für
0: ja,
1: euch.
0: Ja, ich sag, das ist eine Frau. Eine Künstlerin. Eine Sängerin. Doch. Ja, schließe ich mich an.
1: Gut, dann habt ihr beide schon mal keinen Punkt gemacht.
0: Schade.
1: Diesen Song singt ein israelischer Musiker.
0: Verrückt.
1: Und ist mit diesem Song bekannt geworden.
2: Ja. Und wie heißt er?
1: Asaf Avidan.
2: Danke.
1: Gerne. Das mache ich jetzt bei allen Songs, dann haben wir noch ein paar lustige Sachen vor uns. So, Song Nummer 2. Ich bin gespannt, was ihr hierzu sagt.
3: Don't you know, we're talking about
0: einfach.
1: Dann lass vielleicht auch noch Mats.
2: Einfach.
1: Was sagt ihr?
0: Das ist Tracy Chapman.
1: Und Tracy ist?
0: Eine Frau.
1: Ach so. Weißt du, was das für ein Song ist?
0: Revolution.
1: Talking about a revolution und es ist natürlich Tracy Chapman. Also,
0: yes.
1: Ein Punkt von 5 möglichen habt ihr.
0: Cool.
1: Schauen wir doch mal, was Song Nummer 3 so macht.

0: gesagt, das ist auch eine Frau. Da will sie uns ganz klassisch, will sie uns da so ein bisschen in die Falle locken.
1: Du sagst ja. Eine Frau und Colin sagt?
2: Ja, Frau, ja.
1: Ich stelle euch vor, mit dem Song Young Folks, die Band Peter, Björn und John sind drei Männer.
0: Ah.
1: Aber
0: sie
1: ich fand
0: tatsächlich in die Irre.
2: die heißen Peter, Björn und John.
1: Ja.
2: Das ist der Bandname.
1: Ja.
2: Verrückt.
1: Krass, ne?
2: Ich bin erschüttert.
1: So, jetzt einen Song, den wir alle kennen. Ich bin gespannt, was ihr dazu sagt, denn das ist nicht einfach. Ich sehe richtig, wie es arbeitet.
0: Wie heißen die denn nochmal hier? Pumped Up Kicks, klar.
2: Das ist Foster the People.
0: Genau.
1: Ja, aber
0: danke.
1: Ist das jetzt ein Mann oder eine Frau am Mikro?
2: Ich hätte immer gesagt, das ist ein Mann. Aber vielleicht treffe ich da auch auf meinen internalisierten Sexismus, dass ein erfolgreicher Song von einem Mann geschrieben wurde.
1: Oi, oi, oi. So, eine Entscheidung bitte.
0: Ich sage auch Mann.
1: Mann und Mann.
2: Ja.
1: Damit habt ihr zumindest einen zweiten Punkt gemacht.
3: Ja!
1: Foster the People sind nur Männer in der Band.
2: Toll.
1: Jetzt habe ich noch einen letzten,
2: I guess.
1: Wirklich schwierigen, finde ich. Mhm. Müsst ihr mal sagen, was ihr dazu sagt.

0: Ich hätte gesagt Frau.
1: Ich auch, die Stimmfarbe. Das ist irgendwie, es ist wirklich nur ein Gefühl. Aber ja, sage ich auch, weiblich.
2: Wir haben gehört Twist in My Sobriety von, ich mach's nochmal ganz kurz an, dass ihr noch einmal genau reinhört. Ihr habt recht, es ist Tanita Tikaram und tatsächlich ist diese britische Künstlerin mit verschiedensten Wurzeln, also die Frau ist wirklich mega international, in Münster geboren.
1: Ach was.
2: Eine deutsche Künstlerin. Hätte ich nicht gedacht.
1: Verrückt. Und ihr? Krass. Nee, das ist verrückt.
2: Guck mal, 3 von 5 Punkten. Ich finde, ihr habt euch richtig gut geschlagen.
1: Nicht schlecht.
2: Ich habe heute schon eine Testrunde gespielt, da war ein Punkt richtig bei der Person. Und ich finde, da habt ihr das ganz schön gut gemacht.
0: Geil.
2: Aber es ist auch irgendwie witzig, oder? Man weiß es einfach nicht so ganz.
0: Ja, es ist auch, ich glaube, es war auch bestimmt schwierig, diese Songs zu finden.
2: Boah, mega. Also das machen wir nicht nochmal.
1: Ich bin gespannt, was du dir beim nächsten Mal ausdenkst. Aber jetzt geht's ja erstmal weiter hier bei uns.
2: Unbedingt.
1: Mit?
2: Naja. Wir haben auch einen versprochen, würde ich sagen, ne? Feiern, den haben wir gehört,
1: ja,
2: beziehungsweise Anne war da für uns und hat sich das Ganze angehört. Bisschen egoistisch klingt das Ganze, aber wir lassen ihn doch einfach mal selber singen.

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1: Direkt vom Campus der HAW Kiel und es ist gleich wieder Zeit für das Aktuellste aus Kiel und Umgebung. Aber wir haben auch in der nächsten halben Stunde noch richtig, richtig, richtig guten Content für euch, also bleibt auf jeden Fall dran. Das dürft ihr nicht verpassen, es ist natürlich gerade auch wieder jetzt schlechteres Wetter, die Stimmung kippt wieder ein bisschen, aber wir machen es wieder schön für euch, wir machen wieder mehr Sonne in euer Leben. Und wie das Wetter so wird und was es im Moment Aktuelles in Kiel und Umgebung gibt, das erfahrt ihr direkt jetzt mit Colin Holthaus.
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2: Niederlage für Trump. Supreme Court bestätigt Geburtsrecht auf US-Staatsbürgerschaft. Der oberste Gerichtshof der USA hat das Recht von in den USA geborenen Kindern auf die amerikanische Staatsbürgerschaft bestätigt. Die Richterinnen und Richter am Supreme Court widersprachen am Dienstag einer Anordnung von US-Präsident Trump, wonach neugeborene Kinder, deren Eltern sich illegal oder nur vorübergehend in den USA aufhalten, keine US-Staatsbürgerschaft mehr erhalten sollten. Trump hatte die Anordnung am ersten Tag seiner zweiten Amtszeit unterzeichnet. Zehntausende SchülerInnen in SH tauschen Klassenzimmer gegen Job. Am heutigen bundesweiten sozialen Tag tauschen auch in Schleswig-Holstein Zehntausende Schülerinnen und Schüler ab 14 Jahren die Schulbank gegen einen Tag im Berufsleben. Das Besondere daran, der Einsatz erfolgt für den guten Zweck. Das heute von den Jugendlichen verdiente Geld wird über die Organisation SchülerInnen helfen Leben an verschiedene Hilfsprojekte gespendet. Damit unterstützen sie Gleichaltrige in von Krieg betroffenen Ländern wie der Ukraine, dem Kosovo oder Serbien. Dramatisches WM-Aus im Elfmeterschießen. Die deutsche Nationalmannschaft ist bei der Weltmeisterschaft im 16. Finale ausgeschieden. Das Team von Bundestrainer Julian Nagelsmann unterlag Außenseiter Paraguay im Boston Stadium in Foxborough dramatisch mit 3:4 im Elfmeterschießen. Nagelsmann hält derweil weiterhin an seiner Position als Trainer fest und kriegt dabei auch die Unterstützung des Teams.
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2: Heute Abend bleibt es in Kiel stark bewölkt mit leichtem Regen bei aktuellen Temperaturen von 21 Grad und einem schwachen Wind aus Nordost. Morgen, also Mittwoch, gibt es tagsüber leichten Regen bei maximal 22 Grad, bevor es nachts aufklart und in den nächsten Tagen kühlt es bei anhaltendem leichten Regen auf maximal 19 Grad ab und der Wind frischt aus Südwest spürbar auf.
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1: Moin. Servus. Mann, ich höre mich die ganze Zeit nicht, das ist so frustrierend. Ich habe mich da auch schon nicht gehört. Könnte an mir liegen. Leute, Technikprofi.
2: Ey, dafür hört ihr uns. Das ist doch in Ordnung. Und ich kann dir, du bist auch zu hören, Maxi. Also ich höre dich sehr gut.
1: Das ist schön. Eine Sache, die ich möchte zurückziehen möchte, war Kiel und Umgebung. Und die erste Nachricht ist schon, Trump macht in den USA dies und das mal wieder.
2: Ja.
1: Whoopsi.
2: Richtig.
1: Aber ihr wisst Bescheid, ihr informiert euch hier einfach über alles. Wir nehmen euch mit. Kein Problem.
2: Ist so. Und auch in der nächsten halben Stunde werden wir wieder ein paar Dinge besprechen. Was haben wir vor?
1: Wir haben einiges vor. Wir haben einmal ein sehr, sehr trauriges Thema. Gestern Abend, wer war dabei? Ich habe schon geschlafen. Whoopsie. Aber das WM aus, es trifft uns alle hart. Das tut auch noch weh heute, würde ich sagen.
2: Jo.
1: Wir sprechen gleich drüber. Mit unseren Fußballexperten Mats Minger und Colin Holthaus.
2: Exakt.
1: Außerdem haben wir noch ein Quiz. Ihr kennt es schon. Es heißt Best of Five. Und ihr dürft euch wieder battlen, Mats und Colin. Ich habe 5 Fragen, die sind eigentlich leicht zu lösen, aber ihr werdet wahrscheinlich scheitern.
2: Geil.
1: Ja.
2: Das klingt ja hervorragend.
1: Oder?
2: Ich kann mich gar nicht zurückhalten vor Freude, wirklich.
1: Schön.
2: Unfassbar krass. Und das trifft eigentlich auch auf unsere Musik zu, diese nächste halbe Stunde, würde ich sagen.
1: Da kann ich auch gar nicht halten. Das
2: Richtig.
1: Ist wirklich unhaltbar.
2: Unter anderem haben wir Leider Berlin von Clüso.
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2: Außerdem Fury in the Slaughter Wars mit Won't Forget These Days.
1: Sache gibt's noch, lief auch auf der Kivo. Ich nenne ihn persönlich Michael Schulte, aber er heißt Michael Schulte und bringt uns mit 5 a.m. jetzt hier bei Campus Radioaktiv der Anne Harvey Kiel.

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1: Dankeschön.
2: Ja.
1: Gut gemacht.
2: Gutes Timing, oder?
1: Ja, Clueso ist immer noch hier, aber wir sind leider nicht mehr da.
2: Wir sind nicht leider in leider Berlin, wir sind Gott sei Dank in Kiel.
1: Ja.
2: An der HAW.
1: Ja, jetzt
2: frisch von der Pferde.
1: Jetzt hast du meine Rampe versaut.
2: Entschuldigung.
1: Wir sind nämlich leider nicht mehr da in Amerika, weil wir sind rausgeflogen. Weißt du, außer WM nämlich gestern Nacht. Ja, was ein dramatisches Spiel. Also ich hab ehrlich gesagt, jetzt wo ich wieder drüber rede, könnte ich schon wieder heulen. Also ich habe es gestern tatsächlich wirklich in aller Länge gesehen, bis, wie lange ging das? 2 Uhr morgens?
2: Ja, halb zwei ging es circa.
3: Ich habe so circa ab 2 geschlafen.
1: Ja, also es hätte eigentlich bis so circa 1:30 dauern sollen, müssen vielleicht sogar.
3: Bis dann irgendwann der Moderator sagte, ja, und jetzt ist es so und so spät oder so und so früh hier in Boston und kurz vor 1 in Deutschland, und ich gucke so auf die Uhr und denke mir, ach, verdammt.
1: Ja, und dann kam es leider zur Verlängerung.
2: Naja. Und so.
1: Ja, also es stand 1:1, ihr habt es ja vielleicht auch ein bisschen verfolgt, es stand 1:1 zur letzten Minute. Und in den Nachspielminuten ging auch nichts mehr und dann ging die Verlängerung. Und da hatten wir ja noch kurz einen Hoffnungsschimmer. Undav?
3: Man wird wieder verarscht von den Schiris. Weißt du, vor 2 Jahren.
2: Was war mit Undav? Ich habe da schon geschlafen.
1: Undav hat ein Kopfballtor gemacht.
3: Tar.
1: Stimmt,
2: Jonathan. Achso, das habe ich mitgekriegt.
3: Jonathan. Und Jonathan hat dieses Kopfballtor gemacht und Waldemar Anton dann angeblich den gegnerischen Torhüter gefoult.
1: Ja.
2: Zeig mir das.
3: Guckt es euch gerne an. Guckt es euch nicht an, wenn ihr euch nicht aufregen wollt.
2: Ihr könnt euch das nicht angucken, weil ihr könnt es nicht sehen.
3: Ich würde sagen, das war deutlicher ein Nicht-Foul als das Handspiel vor 2 Jahren von Kukureya, welches uns einen Elfmeter und wahrscheinlich den Sieg im Halbviertelfinale gestohlen hat.
2: Ja.
3: Mhm. Und es hat mich einfach frustriert, und dann auf einmal gab es das Elfmeterschießen, und dann, es gab so eine Statistik, Deutschland hat erst einen Elfmeter in der gesamten WM-Geschichte verschossen. Einen einzigen.
2: Das ist in der gesamten WM-Geschichte, ja. Das ist krass.
3: Und gestern Abend, das war ja quasi heute früh.
1: Ja.
3: Direkt dann 3 hintereinander. Das heißt, es sind jetzt auf einmal 4.
1: Ja, also da muss man halt so sagen, also Elfmeterschießen zu 50% nicht getroffen, das ist schlecht. Das ist nicht gut gewesen. Aber auch das ganze Spiel war einfach nicht gut. Also wir hätten besser spielen können. Aber es macht mich auch unfassbar traurig, jetzt diese ganzen Resonanzen zu hören. Also ich fand schon, dass das Team grundsätzlich sehr gut war. So, da sind gute Charaktere drin, aber ich verstehe auch die Kritik. So.
3: Ja, es hat halt zusammen nicht so richtig funktioniert, das hat man, glaube ich, gemerkt. Aber vielleicht wir können ja hoffen auf die EM in 2 Jahren.
2: Vielleicht noch ein vorsichtiger Gedanke zum Ende. Ich habe heute viele Rückmeldungen gekriegt über Menschen, die sich darüber jetzt freuen, weil wieder Ruhe einkehrt und nicht Pyrotechnik gezündet wird, wenn gewonnen wird, oder Autokorsos fahren, und Menschen mit Babys, mit Haustieren, die können jetzt wieder schlafen. Und ich finde, auch das ist ein positiver Punkt. Wir werden weder von den Ländern Türkei oder, wer ist noch raus?
3: Niederlande
2: oder Stimmt. Germany Autokorsos hier erleben.
3: Japan.
2: Also freuen wir uns darauf. Ja, die, weiß nicht, ob die hier Autokorsos fahren, aber
3: kann passieren.
2: Ich würde auf jeden Fall sagen, es geht weiter mit Musik. Der nächste Song passt relativ gut zur Situation, denn ich würde sagen, die Ausgangslage für Deutschland ist echt beschissen, oder?
3: Das würde ich auch sagen. Glasperlenspiel mit echt.

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1: Und es gibt wieder eine neue Runde Best of Five. Freut ihr euch schon?
2: Piu, piu, piu, piu, piu, piu, piu, piu.
1: Ich muss jetzt erstmal gucken, ob ich überhaupt fünf Fragen habe, Leute.
2: Top 5.
1: Also, kurze Erklärung, worum geht's? Ihr kriegt jetzt 5 Fragen, ihr habt vor euch 2 Buzzer. Wer schneller buzzert, darf antworten. Und wer zuerst 3 hat, gewinnt das Ding.
3: War nur ein Test.
1: Okay,
3: Colin? Warte kurz, ich muss auch nochmal. Oh, er klappt, war nur ein Test.
1: Beide Buzzer funktionieren.
3: War nur ein Test.
1: Okay. So, und wir starten rein. Ein bisschen auch thematisch heute zu unserer Sendung. Ja. Mit Frage Nummer 1.
3: Ja.
1: Wie Nimm den viele Finger da weg. Buchstaben hat Kieler Woche?
3: 10.
1: Mats.
3: Was kann ich jetzt noch sagen?
1: Also dadurch, dass Mats falsch gesagt hat, kriegst du automatisch den Punkt. Es sind 11. Schade. Aber es ist ja noch nichts verloren. Genau, das ist vielleicht auch noch wichtig. Wenn ihr was Falsches sagt, kriegt der Gegner den Punkt. Aber alles noch drin, keine Sorge. Wir machen einfach noch eine Kieler Woche-Frage. Vielleicht kannst du es wieder rausholen. Und verzählst dich diesmal nicht. Wir fragen uns, wie viele Tage geht die Kivo inklusive Soundcheck Freitag?
3: Hä? 10?
1: Mats, was los? Colin hat schon 2 Punkte, das ist richtig.
3: Geil.
1: Dann wollen wir mal jetzt was Schwereres machen hier, damit du auch wieder reinkommst. In 10 Minuten ist Anpfiff.
3: 19 Uhr.
1: Ja. In 8. Gegen welche Mannschaft spielt Norwegen?
4: Oh, ich habe den Turnierbaum gar nicht mehr im Kopf. Wer ist denn noch so drin?
1: Wenn Colin jetzt richtig macht, ist das Quiz vorbei. Wenn ihr noch eine Runde zocken wollt, dann drückt ihr jetzt nicht, dann schließe ich die Frage.
3: Keine Ahnung.
1: Ich schließe die Frage, es wäre die Elfenbeinküste gewesen.
3: Ja, klar.
1: Frage Nummer 4. Welche beiden Farben befinden sich im Logo von Magnum Eis? Ihr kauft es regelmäßig, ihr könntet es wissen.
3: Ich habe es noch nie gekauft in meinem Leben.
4: Aber ist das nicht immer anders? Ist das nicht so
1: hinterlegt? Nein, es gibt ein Logo, ein offizielles.
3: Lack!
1: Colin.
3: Ich sag braun und gold.
4: Ja, aber ich hätte jetzt

0: gesagt, die machen das auch manchmal einfach auf ein grünes Eis und dann ist halt Gold auf grün.
1: Ja.
2: Tatsächlich steht es 3-0. Colin, das ist dein bester Five.
1: Geisteskrank.
2: Wow. Starke Leistung.
1: Völlig abgezogen. Geil,
2: starke
1: Mann.
2: Leistung. Ich hätte gerne eigentlich nochmal hier so ein Chicken hier, ne? So einen.
1: Oh.
2: Cool. Und Matze, küsst den hier nochmal.
0: Welchen? Was denn? Was soll ich denn kriegen?
2: Das ist das Gemeine, wenn jemand anders am Technikboard steht als man selbst. Naja, ja. Wir haben euch noch einen versprochen. Vielleicht kannst du den wenigstens schon mal langsam anklimpern lassen.
1: Ja, Mann. Bei der Rockbühne von Bob auch gehört. Am Sonntag tatsächlich, am letzten Tag. Die alten Rockhasen Fury in the Slaughterhouse mit Won't Forget These Days hier bei Campus Radioaktiv.

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0: 18 bis 19, das ist das Wichtige an der Geschichte.
1: Bis bald, ihr Mäuse.
0: Bis bald und sendeverantwortlich für die letzte Stunde war Mats Minge.
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0: Hallo und herzlich willkommen zu Kiel Top, Radio und Blog hier auf Kiel FM. Diese Sendung hört ihr jeden Dienstag von 19 Uhr bis 21 Uhr und heute habe ich ein ganz besonderes Special für euch. Denn heute gibt es 2 Stunden lang ausschließlich Songs von unseren Newcomern. Das heißt, die Songs, die werden euch wahrscheinlich nicht wirklich bekannt sein, aber genau das ist ja das Spannende. Nicht immer dasselbe hören, sondern auch einfach mal über den Tellerrand hinausschauen. Wir blicken auf das eine oder andere Interview zurück, haben aber auch noch ein paar andere Themen im Gepäck, zum Beispiel 2 Redewendungen, deren Ursprung wir aufklären, die bekommt ihr dann auch noch auf die Ohren. Alles über die Newcomer und wie ihr selber Newcomer des Monats werden könnt, findet ihr auf unserer Homepage www.kieltop.de. Der nächste Song kommt von einer ehemaligen Kieler Band, die im September 2014 bei uns vorgestellt wurde. Sie heißt The By Agent und bleibt mir vor allem wegen der lustigen Station-ID im Kopf. Die Band bestand nämlich aus 4 Mitgliedern, aber als ich das Interview gemacht habe, waren nur 2 von ihnen da. Deswegen kommt dieser komische Kommentar.
1: Ich bin Linus.
2: Und ich bin Fleming.
1: Und wir sind 4/8 von The By Agent.
2: Und wir wünschen euch viel Spaß auf Kiel FM.
1: Ey Fleming. Du hast so die Radiostimme.
2: Kein Wunder, ich habe auch ein Radiogesicht.

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1: So, wir haben einen Zungenbrecher gefunden.
2: Oh Gott.
1: Oh Gott, fängt schon mal gut an.
2: Soll ich?
1: Ja, bitte.
2: Der Schweizer Schweißer schwitzt und schweißt. Der Schweizer Schwitzer schweißt und schwitzt. Schwitzen schweißt der Schweizer Schweißer Scheiße.
1: Scheiße. Passt so gut dahin, obwohl das gar nicht dazugehört.
2: Nochmal?
1: Ja, versuch mal.
2: Der Schweizer Schweißer schwitzt und schweißt. Der Schweizer Schwitzer schweißt und schwitzt. Schwitzen schweißt der Schweizer Schweißer. Also gegen Ende wird's schleppen, ne?
1: Ja, aber da ist man dann auch irgendwann am Limit. Der Schweizer Schweißer schwitzt und schweißt. Der Schweizer Schwitzer schweißt und schwitzt. So, bis hier könnte ich auch. Schwitzen schweißt der Schweizer Schweißer. Ja, aber gut, ich habe das jetzt auch sehr langsam hingekriegt. Der Schweizer Schweißer... Der Schweizer Scheißer...
2: Nee, der Schweizer Scheiß?
1: Der Schweizer Schweißer schwitzt und schweißt. Der Schweizer Schwitzer schweißt.
2: Sitzt und scheißt.
1: Sitzt und scheißt, auch
2: sitzt
1: gut.
2: Und scheißt.
1: Jetzt kommen wir völlig durcheinander.
2: Oh Gott.
1: Mach du noch mal, ganz in Ruhe.
2: In Ruhe?
1: Ja, also in Ruhe richtig.
2: In Ruhe schnell?
1: Ja, genau.
2: Okay. Der Schweizer Schweißer schwitzt und schweißt. Der Schweizer Schwitzer schweißt und schwitzt. Schwitzen schweißt der Schweizer Schweißer.
1: Ja, geht auch.
2: Halleluja.
1: Ja, geht auch.
2: Geht.
0: Oh je, hoffentlich sind eure Zungen noch heil. Das war der Zungenbrecher der Woche. Nachzulesen auf www.kieltop.de.
1: Das war der Zungenbrecher der Woche und wir machen jetzt erstmal weiter mit dem nächsten Song von einem unserer vielen Newcomer, und zwar Julian Thome. Den haben wir interviewt im Dezember 2025 und der macht so eine Mischung aus Rock-Pop, auf jeden Fall immer sehr gelassen und sehr smooth, aber eben auch etwas, was abgeht. Und eine gute Mische, die macht's halt aus und deswegen hört ihr jetzt hier Julian Thome auf Kiel FM. Whoa!

0: Hier ist Kiel Top mit dem Newcomer-Special auf 101.2 Kiel FM. Über 100 Newcomer sind bereits unsere Gäste gewesen und begonnen hat alles im Oktober 2009. Bei dem nächsten Sänger begeben wir uns kurz in das Jahr, in das wegen einer bestimmten Krankheit vielleicht keiner so gerne zurück will. Im Juni 2020 haben wir hier für euch den Künstler Nickel Simmen interviewt. 2 Jahre später, also 2022, hat er bei Deutschland sucht den Superstar teilgenommen. Da kennt ihr ihn als Dominik Simmen. Im selben Jahr habe ich ihn dann auf der Kieler Woche interviewt, aber da kam er dann schon mit seiner eigenen Band um die Ecke. Die heißt Baltique und hat schon ein paar Mal die junge Bühne auf der Kivo gerockt. Tritt natürlich auch noch an anderen Orten auf und hat auch ein paar eigene Songs veröffentlicht. Bevor wir jetzt gleich einen Song hören, hören wir mal kurz in das Interview mit der Band rein. Ein exklusiver Ausschnitt von der Kieler Woche 2022 mit der Band Baltique.
1: Wie lange gibt es euch schon? Also ihr seid ja, ihr seht so aus, als wärt ihr schon Best Friends seit Jahren. Insofern würde ich jetzt mal sagen, euch gibt es bestimmt schon mindestens seit 2020. Also.
2: Ja, ich glaube, uns gibt es jetzt seit 2019. Im Sommer haben wir uns gefunden. Ja, wir sind, glaube ich, mega geil Freunde geworden. Machen schon jetzt lange Musik. Und diesen Sommer geht es jetzt halt auch wieder richtig geil los mit halt vielen Auftritten und so. Und das macht mega Spaß.
1: So, dann beschreibt doch mal kurz eure Musik. Was macht ihr?
3: Ja, das ist immer so ein bisschen das Ding. Also wir sagen, wir machen Alternative Rock generell. Aber wir, je nachdem, in welcher Phase wir uns gerade befinden, schreiben wir auch mal sehr unterschiedliche Musik. Wir schreiben mal ruhigere Songs, mal schnellere Songs, mal was in Richtung Metal geht, mal was ein bisschen mainstreamiger ist, sag ich mal. Also wir haben auch verschiedene Einflüsse so von Red Hot Chili Peppers, Linkin Park, System of a Down. Also wir gehen in sehr viele verschiedene Richtungen, aber alles in allem wird man das alles irgendwie unter Alternative Rock unterbringen.
0: Noch einmal vielen Dank an Nickel Simmen und seine Band Baltique. Wir quetschen uns jetzt noch einmal kurz zwischen die beiden genannten Jahre 2020 und 2022. Das heißt, wir werfen einen Blick auf 2021. Da haben wir nämlich eine Special Show hier bei Kiel FM gefeiert, die sogar bei Kiel TV gezeigt wurde. Dazu haben wir uns musikalische Gäste eingeladen, unter anderem eben Nickel Simmen. Und der hat damals den Song New York City live bei uns im Studio gesungen. Genau diese Version, diese Live-Unplugged-Version hier aus dem Studio, die bekommt ihr jetzt nochmal hier auf die Ohren, hier auf Kiel FM.

0: Das waren C. Taylor und Sean mit dem Song Someday hier bei unserem Kieltop Newcomer Special. Ja, bei über 100 Newcomern, die wir hier für euch interviewt haben, da müssten doch ein paar skurrile Bands und Künstler dabei sein, oder? Es gibt immer skurrile Musiker, aber da will ich jetzt keinen in die Pfanne hauen. Aber wir könnten uns ja mal die skurrilsten Künstlernamen und Songtitel ansehen, wenn ihr möchtet. Ich scrolle ja gerade so ein bisschen durch die Liste und habe hier gerade die Band Cookie Park gefunden. Das könnte jetzt eine Mischung aus Krümelmonster und Linkin Park sein oder sowas, aber was hat sich die Band dabei gedacht? Ja, die sind bei uns auf jeden Fall einmal zum Newcomer des Jahres gewählt worden, Cookie Park. Wir hatten damals immer so eine Umfrage, wer denn von den letzten 12 Newcomern der Newcomer des Jahres werden soll. Ist aber schon eine Weile her und diese Kategorie gibt's auch nicht mehr. Aber ja, wir werden jetzt einfach mal in einen kleinen Interviewausschnitt reinhören, in dem sie erklären, warum sie eigentlich Cookie Park heißen.
1: Warum nennt ihr euch Cookie Park? Was hat der Name zu bedeuten im Tieferen?
2: Ja, also wir hatten ziemlich viele Probleme eigentlich, einen Namen zu finden. Also wir hatten Listen gemacht, wo wir gesagt haben, wo wir mal heißen, Vorschläge und haben da was aufgeschrieben. Wir waren aber irgendwie nie damit zufrieden so richtig und haben halt irgendwann den Namen Cookie Park durch einen Zufall gefunden. Wir haben irgendwie so gedacht, ja, Park, irgendwas mit Park vielleicht. Und dann unser Bassist Markus meinte irgendwann so freudestrahlend, oh, Cookie Park. So, wir so, ja, warum eigentlich nicht? Wir fanden das eigentlich ganz lustig. Und wir mögen alle Kekse, muss man dazu sagen. Und wir hatten die ersten Promo auch immer Kekse dabei, das musste irgendwie sein. Und naja, und wir fanden auch einfach, dass dieser Name so zum Kontrast steht zu dem, was wir eigentlich machen. Also Metalcore, denn der Name dazu. Und ja, also das bleibt einfach im Kopf, der Name. Also es ist halt nicht irgendwie so ein langer Name, wo man sagt, okay, kann ich mir nicht merken. Und ja, also das war's eigentlich.
0: Ja. Das ist doch crazy. Ja, ich erinnere mich auch gerade daran, dass wir eine Band hatten, die Krankheit heißt. Da kann man auch nur sagen, krank. Aber naja, war lustig. Das ist übrigens eine Metal-Gruppe aus Österreich und die passende Station-ID haben wir hier für euch.
3: Wir sind Krankheit und ihr hört Kiel FM. Infizier dich.
0: Klingt schon sehr finster, oder? Infizier dich. Ist aber ein schöner Slogan für die Band, die Krankheit heißt. Also ich finde das sehr kreativ. Jetzt hatten wir schon zwei skurrile Bandnamen, aber noch gar keinen skurrilen Songtitel. Ich denke, einer dieser Sorte kommt von der Gruppe Paint. Das war nämlich eine Gruppe hier aus dem Norden und die hatte einen Song Surfen auf dem Gletscher. Und diesen Song, den hören wir jetzt gleich, aber vorher gibt's natürlich die passende Station-ID, die auf diesen Song basiert.
3: Wir sind Paint, ihr hört Kiel FM und nun ist es Zeit, fleißig auf dem Gletscher zu surfen.
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0: Und das war die Band mit dem Namen Still, die wir im November 2012 interviewt haben. Hier ist Kieltop, Radio und Blog mit dem Newcomer-Special auf Kiel FM. Und ich mache auch direkt weiter. Der Bandname, der jetzt kommt, der spricht Bände, denn wir wollen jetzt mal ein paar ruhigere Töne anschlagen. Vorher gibt es aber noch einen kleinen Ausschnitt aus einer früheren Sendung, als unsere Redaktion noch nicht Kieltop, sondern das Kieler Jugendradio hieß. Wir haben nämlich Ende August immer eine Geburtstagssendung gemacht und hier im Studio groß gefeiert. Bei der 11. Geburtstagsshow vom Kieler Jugendradio im Jahr 2015 haben wir das erste Mal einen Newcomer des Monats live vorgestellt. In der Regel sind diese Interviews nämlich vorproduziert, wenn sie auf Sendung gehen. Und der Sänger, der damals bei uns in der Show war, heißt Pascal Dwars. Der kommt übrigens auch hier aus Kiel. Und da hören wir jetzt auch nochmal in einen kleinen Interviewausschnitt vom Interview vom 28. August 2015 rein. Ja, hier ist das Kiel FM mit dem Kieler Jugendradio und wir haben jetzt in unserer Geburtstagssendung einen netten Gast und seit Einführung dieser Kategorie gibt es natürlich das erste Mal bei uns in dieser Sendung einen Newcomer, den wir live interviewen. Der Kieler Sänger ist hier bei uns im Studio. Hier ist der Newcomer des Monats für den August 2015. Hallo, Pascal Dwars.
1: Hallo.
0: Wie bist du da dazu gekommen, überhaupt Musik zu machen? Wurdest du im Chor entdeckt oder hast du den Gesang von deiner Mutter geerbt?
1: Also ich war zwar mal ganz früher im Chor, aber auch nicht lange, aber entdeckt wurde ich da nicht. Das ging eigentlich los in der Schule, also in der Grundschule schon, in dem Musikunterricht, wo mich das irgendwie interessiert hat. Und ja, dass ich angefangen habe, Gitarre zu spielen, ging eigentlich in der 5. Klasse los. Und da bin ich dann auch in die Schülerband eingestiegen. Und ja, seitdem mache ich Musik.
0: Und jetzt kommt, wie sollte es anders sein, natürlich ein Song von ihm. 2022 hat er den Song Reasons rausgebracht und den hören wir uns jetzt nochmal an. Hier ist Pascal Dwars beim Kieltop Newcomer Special.

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1: Ihr habt doch auch gute Freunde, mit denen ihr auf einer Wellenlänge seid, oder? Und damit wären wir auch schon wieder bei einer Redewendung, deren Ursprung wir mal aufklären wollen. Warum spricht man davon, mit einer anderen Person auf einer Wellenlänge zu sein? Das heißt ja nichts anderes, als dass man sich sehr gut miteinander versteht. Bei dem Wort Wellenlänge würde ich als erstes ans Surfen denken, aber damit hat das überhaupt nichts zu tun. Die Redewendung stammt nämlich aus dem Funkverkehr. Wenn sich zwei Personen über Funk miteinander verständigen wollen, ist es zwingend nötig, eine stabile und gleiche Wellenlänge zu haben. Denn nur so können sich zwei Funker überhaupt miteinander verständigen. Wir auf Kiel FM funken übrigens auch, und zwar für euch. Hoffentlich sind wir mit dem nächsten Song auch auf einer Wellenlänge.
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0: Das war das Pilzhaus. Nein, die Gruppe heißt Casa Fungo und das heißt übersetzt Pilzhaus. Die haben wir vorgestellt im Juni 2026, was ja noch relativ frisch ist. Denn wir kommen jetzt zu einer Gruppe, die gar nicht mal so frisch ist, weil sie existiert auch gar nicht mehr. Und ich habe sie interviewt im Mai 2011. Das ist schon eine Weile her und deswegen gibt es die Gruppe auch nicht mehr. Es ist so eine Gruppe, die ist aus einem, ja, aus Schulfreunden entstanden. Einer dieser Mitglieder war übrigens damals in meiner Klasse. Es war also mehr oder weniger eine Art Freundschaftsdienst. Und jetzt kommen wir mal zu der Band. Die heißt Audiomanie. Und warum die so heißen, das erklären sie euch nämlich in unserem kleinen Interviewausschnitt, den ich extra für euch vorbereitet habe. Was mich natürlich immer wieder brennend interessiert, wie die Bands immer auf ihre kreativen Bandnamen kommen. Warum heißt die Audiomanie?
1: Ja, ich habe das Wort Bibliomanie gelesen und dachte ich, ja, ist ja, klingt ganz interessant. Ist ja, heißt ja, dass man fanatisch nach Büchern ist.
0: Okay.
1: Habe ich das einfach mal auf Musik bezogen und dann kam ich auf Audiomanie. So ist es dann zustande gekommen.
0: Und damit war jeder einverstanden sofort?
2: Ja.
3: Ja.
2: Ja. Ich erst nicht, aber...
0: Du hattest auch keinen besseren Vorschlag wahrscheinlich.
2: Genau so sieht es aus. Ich wurde dann eh überstimmt. Und
0: das war der kleine Ausschnitt mit der Band Audiomanie. Wie gesagt, existiert nicht mehr die Gruppe, aber was noch existiert ist die Musik. Und die hören wir uns jetzt natürlich an. Hier ist die Audiomanie auf Kiel FM.
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5: Juhu!

0: Das war Das Wie mit dem Winterblues aus dem Jahr 2025. Vorgestellt haben wir ihn bei Kieltop im Februar 2021. Eigentlich macht er so eher so Rap-Sachen, aber das Lied klang jetzt irgendwie gar nicht danach. Das beweist mal wieder, dass man sich als Musiker nicht unbedingt in eine Schublade stecken lassen muss. Und wenn man ehrlich ist, Rapper hatten wir wahrscheinlich am meisten. Obwohl, nee, stimmt nicht. Wir hatten mehr Künstler, die Rockmusik machen. Naja, egal. Gibt es eigentlich irgendeine Musikrichtung, die die Newcomer bei uns nicht abgedeckt haben? Das wäre doch mal eine Frage. Sowas wie Schlager. Ah nee, Schlager hatten wir auch schon. Ob Schlager, Rap, Rock, Pop, Elektro, Indie, Dance, Black Music oder Kabarett. Ich vermisse im Moment gar keine Musikrichtung, weil eigentlich alles schon mal vertreten war. Bei über 100 Newcomern ist das aber auch nicht gerade verwunderlich. Vielleicht haben wir ja irgendwann mal einen Künstler, der uns noch überraschen kann. Also, wenn ihr Lust habt, Newcomer des Monats zu werden, meldet euch bei uns auf www.kieltop.de. Da findet ihr unsere E-Mail-Adresse oder ihr schreibt uns bei Instagram über Kieltop Show. Ja, und weil ich eben Schlager gesagt habe, den Sänger, den wir jetzt hören, der ist Schlagersänger. Und witzigerweise kannte ich diesen jungen Mann schon, bevor er überhaupt seine Musikkarriere ins Rollen gebracht hat. Denn wir haben uns, das darf man glaube ich sagen, in einem Gay-Chatroom gefunden. So verrückte Hintergrundinformationen kriegt ihr nur hier. Also jetzt kommt er erstmal hier mit seinem Song Meine Welt. Hier ist Roman Neyer auf Kiel FM.
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101.2 Kiel FM, hier ist Kiel Top mit dem Newcomer-Special. Und ich darf ja auch ab und zu mal live von der Kiel-Linie aussenden, und zwar wenn Kieler Woche ist. Und da durfte ich eine Künstlerin interviewen, die damals die Bahnansage am Hauptbahnhof gesprochen hat. Das war so eine kleine Aktion, jeder, der wollte, durfte mitmachen. Und Finja Medeiros hat es dann geschafft, sie durfte die Kieler Woche-Besucher über die Bahnlautsprecher sozusagen begrüßen. Und sie hat dann gesagt, das reicht ihr nicht, sie will auch einen Song zur Kieler Woche machen. Und deswegen hat sie den Song auch geschrieben, aufgenommen und bei uns auf der Kiel FM-Bühne im Jahr 2023 vorgestellt. Und den hören wir uns jetzt einmal an. Hier kommt Finja Medeiros mit So schön kann es sein. Da.

sondern eine ruhige. Genau. Nach dem Joggen und wenn das Pferd nass ist, muss man es ja noch trocken reiten. Prost! Schön bei euch! Und dann hören wir auf! Sei denn, ihr klatscht mal.

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0: gleich 9:45.
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1: 13 Minuten nach 11.
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0: 3 vor halb 2.
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